In diesem Sinne herzlich willkommen zu einer neuen Show Across the Hiss auf Callshop Radio. Wir haben heute wieder gitarrenlastige Musik, Folk, Americana. Das Intro zur heutigen Sendung ist ein Slow Slider von Van Morrison, ein irischer Musiker. Und wir machen weiter mit Mayfly von Terry Reid, einem englischen Musiker.

The Mad Season, eine Supergroup letztendlich aus Members von Alice in Chains, Screaming Trees, Pearl Jam. Ja, ein kleines Entzugsprojekt on the side sozusagen. Weiter geht's mit Morphine.

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0: Und Taschen auch aus.
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2: 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Ist im Kühlschrank lassen? Ist im Kühlschrank lassen?
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0: Hallihallo, willkommen zu Radio Club Lell. Ja, wir sind's wieder, dritte Mal, diesmal mit bisschen was anderem und wir haben einen Gast dabei. Magst du dich vorstellen?
1: Hallo, ich bin Alex, ich mache Musik, da kennt man mich unter Okay Alex. Ich studiere Architektur und freue mich sehr, hier zu sein.
0: Ja, cool, dass du dabei bist. Wir haben heute was ganz Besonderes vor und zwar machen wir das Genre-Roulette, wie letztes Mal angekündigt. Das ist so ein Format, was wir öfter machen wollen, wo es mal nicht um Videospiele geht, sondern ihr habt abgestimmt auf Instagram, über welche nischige oder weird klingende Genres wir reden sollen. Ja, und das machen wir heute. Zuerst aber, weil wir ja doch eigentlich meistens über Videospiele reden. Alex, was sind deine Lieblingsspiele? Was ist dein Lieblingsspiel?
1: Mein Lieblingsspiel ist auf jeden Fall Minecraft.
0: Juhu!
1: Wird's auch für immer bleiben.
0: Yes! Ja, ist auch ganz tief in meinem Herzen. Und freue mich auf jeden Fall auch, wenn wir da irgendwann mal hier drüber reden. Bevor wir aber anfangen...
2: Emilian, in welcher Folge liegst du alte Minecraft-Gameplays von dir? Wann dürfen wir die Audios mal abspielen?
0: Oh Gott! Also, ich bin froh, dass ich in diesem Format... die Leute mich noch nicht kennen, bis auf meine paar Lieblingsspiele. Vielleicht kommt drauf an, wie schnell unsere Community wächst.
3: Bei 200 AbonnentInnen.
0: Auf gar keinen Fall.
3: Das bei 300.
0: Wenn du heute mittlerweile wirst, ja heute mit, hat doch ein TikTok schon irgendwie eine halbe Million Aufrufe, da liege ich doch nicht bei 200 Abos, meine.
2: 250, das ist jetzt ein Versprechen.
0: Ja, da kann man drüber nachdenken.
3: 250, das schaffen wir.
0: Es gibt auch welche, die hab nicht mal ich. Die sind wirklich lost für immer.
3: Die Lost Emilian-Tapes, die Minecraft-Tapes.
0: Aber gut, heute zum Genre-Roulette. Und als kleine Einstimmung habe ich ein Game mit, ich habe drei Songs dabei, die habe ich um das Achtfache verlangsamt. Und ich würde gerne, also spielt gerne auch mit. Also die Leute, die jetzt hier nicht in diesem Raum sitzen, meine ich. genau, und wir würden die mal nacheinander abspielen und vielleicht, weiß ich nicht, der das zuerst von euch errät.
2: Kriegt einen Punkt.
0: Kriegt nach, wir machen nachher Spargelessen, kriegt eine Spargelstange mehr.
1: Oha.
3: Oh, okay. Das ja. Ist oha. Für mich sehr schlecht. Okay.
0: Okay, dann, ja, Lukas.
3: Also wir müssen einfach den Song erraten.
0: Genau.
2: Pokerface.
0: Ja.
1: Ja, stimmt.
0: Stimmt, richtig. Das okay. Ist es. Ja.
3: Müssen wir dich jetzt zu Ende hören?
0: Nee, aber...
2: Kannst ja ein bisschen reinskippen.
0: Ja. Lass einmal kurz laufen. Ja, ja das okay. Ja, spätestens ja. Hier. Easy. Okay, eine Spargelstange für Ludwig.
3: Ja. Gibt's denn, achso, das gibt den nächsten.
1: Boah, das ist ja ganz schlimm.
0: Das klingt
1: richtig. Das ist ja wirklich schlimm.
0: Es ist aber auch irgendwie... Ich find's ein bisschen auch... Also man könnte halt was draus basteln. So,
1: das stimmt, ja.
0: Voll. Also so geile Drum-Patterns teilweise. Ja, kommen wir zum zweiten Song.
2: Ich finde das Spiel super. Ich
3: finde das amazing,
2: geworden.
3: Dass Emilian einfach ein Spiel eingebaut hat, ohne ja. Das mit uns anzusprechen.
0: Okay, dann machen wir weiter mit dem zweiten Song. Ich glaube, es ist viel zu einfach, aber naja.
2: Pokerface.
0: Ich finde, das klingt halt geil.
3: Ja, es ist Björk auf jeden Fall. Ja, das ist Venus as a Boy von
0: yeah.
3: Björk. Danke, jetzt bekomme ich eine Spargelstange, die ich nicht möchte.
0: Du kannst sie ja uns geben, weil du so glücklich bist.
3: Ich spende sie an... Ich überlege noch, an wen... Der Sieger dieser Folge.
0: Der Sieger.
3: Meine Spargelstange.
2: Okay. Okay. Aber ich sag's, wie es ist. Ich glaube, Björk würde dieses Album machen.
3: Ja.
1: Ja.
0: Ja, dann kommen wir zum dritten und letzten Song.

0: Ach so, Creeper Radio.
1: Lol.
2: Mann. Ich gebe dir die Spargel. Ich wusste schon am Anfang, dass Radiohead ist. Naja.
3: Hast du es erkannt am...
4: Ja. Toll. So, dann war das das kurze Spiel.
2: Danke.
4: Und dann... Okay, Ludwig, was hast du mitgebracht?
3: Ich habe... Also, ihr habt abgestimmt, dass ich mich mit Seisun Punk auseinandersetzen soll. Das ist so ein japanisches Punk-Subgenre, was so um die Jahrtausendwende irgendwie... für ein paar Jahre existiert hat. Und to be honest, ich weiß nicht, ob das wirklich so ein fester Genrebegriff ist oder einfach nur Radio Music. Also wir haben, glaube ich, alle Genres von radiomusic.com eigentlich, ja, ne? Entnommen. Und außer auf Radio Music habe ich so einen Podcast noch über dieses Genre gefunden und ansonsten nicht mal einen Wikipedia-Artikel. Deswegen weiß ich ehrlich gesagt nicht genau, wie fest das als Genrebegriff etabliert ist.
4: Ich habe auch noch nie davon gehört.
3: Ja, voll. Aber es heißt, übersetzt so viel wie Jugendpunk und beschreibt halt irgendwie so, ja, so ein paar Bands, die um die Zeit irgendwie alle so um die 20, oft noch Teenies waren, manchmal Anfang 20, die halt irgendwie so Pop-Punk gemacht haben. Voll, vielleicht als Einstiegsfrage. Habt ihr in der Jugend Pop-Punk gehört?
2: Ein bisschen. Oder so Skate-Punk, halt so Blink-182.
3: Ich wollte sagen, dass so Skate-Punk für mich einfach ein bisschen das Gleiche ist wie Pop-Punk. Ist halt, glaube ich, nur ein Genrebegriff, den die Leute, die diese Musik gemacht haben, vielleicht ein bisschen geiler finden, wenn die sagen, wir haben Skate-Punk gemacht als Pop-Punk.
2: Ich habe auch viel so Green Day gehört. So, ich hatte so, mein Vater hat immer CDs gebrannt und ich hatte so eine gebrannte Green Day-CD, die so teilweise auch immer so richtig komische Skips hatte und so, was aber egal war, ich hab's trotzdem angehört. Aber ich war jetzt auch nicht so der Riesen-Pop-Punk-Mensch.
1: Zählt Paramore zu Pop-Punk?
2: Schon.
3: Wahrscheinlich.
2: Schon.
3: Wahrscheinlich.
1: Ja, weil dann war ich ganz tief in der Scheiße.
2: Wegen Twilight?
1: Nee, tatsächlich nicht, eher wegen Hayley Williams, weil ich diese Frau einfach fantastisch finde. Ja.
4: Ich weiß nicht. Ich glaube, ich kann mich nicht so richtig dran erinnern, was für Bands ich in der Zeit gehört habe. Und das liegt nicht daran, dass ich extrem viel gekifft habe, weil das habe ich nicht.
2: Okay.
4: Vielleicht bin ich ein bisschen zu viel beim Skaten auf den Kopf gefallen, aber auch eigentlich das nicht, weil ich habe aufgehört zu skaten als
2: du warst ein
4: die
2: Skater?
4: Chance. Ja, so kurz. Also so.
2: Nimm Longboard.
4: Als so ganz kurz war, auch das ein Zitat aus einem alten YouTube-Video von mir, Leute. wir können ja sowas nicht aufmachen, ohne dass die Leute das kennen. Also vielleicht muss ich doch mal Videos revealen. Nee, also keine Ahnung. Ich habe bestimmt irgendwie so deutsche Bands, die darunter fallen. Aber das sind so Bandnamen, die ich
3: Killerpilze
4: dann
3: vielleicht
4: auch zu wenig oder in so einer kurzen Phase gehört habe, dass ich da wirklich, das ist so diese Zeit so erased in meinem Gehirn. Ich kann mich nur noch an Minecraft erinnern.
3: Das ist auch wichtig. Ja, ich habe ganz, ganz viel Pop-Punk früher gehört. Also ich habe die auch echt irgendwie gefühlt alle gehört. Also klar, Blink-182 und Sum 41 und so. Aber auch so NoFX, Descendants irgendwie so, keine Ahnung. Ich war da als Teenie sehr deeply into it. Deswegen ich mich dann auch gefreut habe, dass diese Genre ausgewählt wurde, weil das... ja, irgendwie so schön war, mich mal mit diesem Genre beschäftigen zu können, ohne dass das halt alles irgendwie die gleichen Ami-Bands sind, weil irgendwie ist Pop-Punk ja so ein Genre, was irgendwie größtenteils in den Staaten passiert ist, hatte ich das Gefühl, und halt so voll mit dieser MTV-Generation einhergeht. Und ich kann schon mal verraten, Seisun Punk klingt schon auf jeden Fall, also klingt schon ähnlich, aber ist auch schon nochmal was anderes. Also ist irgendwie alles bisschen härter und roher so als so dieser doch sehr verpoppte, diese sehr verpoppte Musik irgendwie aus den Staaten. Voll, es hat, erinnert mich so ein bisschen vom Sound an so die bisschen härteren Descendant-Songs vielleicht oder so NoFX. Hab mir ein paar Texte auf jeden Fall auch mit Google-Übersetzer übersetzen lassen. Das ist auf jeden Fall schon noch mal deutlich vulgärer. Also so, auch Green Day haben gerne übers Masturbieren geschrieben, aber bei denen war das immer so ein bisschen mehr durch die Blume gesagt und bei Seisun Punk wurde es relativ direkt angesprochen. Genau, das Songwriting ist aber nicht nur sehr vulgär, sondern auch sehr beeinflusst von so japanischem Folk und Folkrock und japanischem Pop aus den 70ern und zu dem J-Pop und J-Rock, der irgendwie zu der Zeit da diktiert hat, genau, und musikalisch ist es relativ dicht an so Melodic Hardcore, aber halt irgendwie so ein, wie so ein Mix aus so Melodic Hardcore und Pop-Punk irgendwie, was genau, echt ganz spannend ist. Und genau, ich würde gleich mal zum ersten Song kommen, das ist nämlich quasi so ein Vorläufer von den Saison-Punk-Bands, die dann irgendwie so ein paar Jahre später entstanden sind, das ist nämlich von der auch sehr Melodic Hardcore-lastigen Pop-Punk-Band High Standard, genau, ist so eine Skate-Punk-Band, die ja, irgendwie relativ big waren, so in Japan zu der Zeit und so sich 91, glaube ich, gegründet haben und dann so zwischen 95 und 97, glaube ich, so ein bisschen ihren Heyday hatten. Voll genau. Und da würde ich mal als ersten Track, ich glaube Growing Up, ja, Growing Up ist es. Den können wir mal hören.

0: Ja, was sagt ihr zu High Standard?
1: Ja, die Standards sind high auf jeden Fall.
0: Ja.
1: Es ist poppig, es ist punkig und es hat mich an Sister Act erinnert.
2: An Sister Act.
1: So melodisch. Aber ich kenne den Text nicht mehr. Das ist, irgendwie so, oder irgend so, keine Ahnung. Ja.
2: Mal sehen, ob
1: das hat mich auch in meine Kindheit zurückgesetzt, weil da habe ich das mal gesungen. Naja, egal.
2: Ich fand's richtig geil. Ich fand, war der Text, der war auf Englisch
0: Der war auf
2: komplett?
0: Englisch, ja.
3: Ich habe tatsächlich gar nicht auf den Text geachtet. Aber
0: Voll.
3: es war spaßig.
0: Ja, ich finde es auch tatsächlich nicht so mega leicht zu verstehen, dass sie auf Englisch singen. Das ist irgendwie ein bisschen bei dem Genre, wenn so auf Englisch gesungen wird, dann ist das oft auch so ein, weiß ich nicht, so. Man merkt, dass es irgendwie so Kids aus Japan waren, die irgendwie ihre Texte dann auf Englisch geschrieben haben und das jetzt nicht groß überprüft haben, ob das irgendwie grammatikalisch korrekt ist, was sie da machen, sondern so ein bisschen einfach drauf los und.
1: Ja, wie jedes Kind früher irgendwie. So,
0: Ja,
1: ich habe es auch
0: voll.
1: gemacht. Ich dachte so, was für Songtexte sich so vor 5 Jahren oder so erschlossen haben, wo ich irgendeinen Kauderwelsch gesungen habe, was ansatzweise so klingt wie das, was es dann war im Endeffekt. Finde ich crazy.
2: Aber worum geht's in dem Lied? Growing up.
0: Ja, um Growing Up voll. Ich würde gleich auch ein bisschen inhaltlich noch was dazu sagen. Gar nicht so mega viel. Genau, aber vorher wollte ich noch einmal erwähnen, dass es vom gleichnamigen Album, das Album heißt auch Growing Up, stammt. Und das ist tatsächlich 95 in Japan erschienen und 96 in den Staaten auf Fat Records, was ich ganz interessant finde, weil das halt schon so, glaube ich, wahrscheinlich so das zentralste Pop-Punk-Label irgendwie war. Ich glaube, das war das, nagelt mich nicht drauf fest, aber das war, glaube ich, das Label von Fat Mike, dem Sänger von NoFX. Voll. Und das fand ich irgendwie ganz spannend, dass sie da anscheinend diese Connection hatten. Ja, wir haben gerade schon drüber gesprochen. Das Lied war auf Englisch geschrieben und das ist tatsächlich nämlich eine Sache, die dann die Saison-Punk-Bands eigentlich nicht mehr gemacht haben. Die haben eigentlich immer auf Japanisch geschrieben und ja, voll sich da zwar irgendwie thematisch und so ziemlich krass dran orientiert, aber so diesen englischen Einfluss so ein bisschen runtergeschraubt und so ihr eigenes Ding da gemacht. Voll, aber so sind bei High Standard auf jeden Fall oft so sehr fröhliche Texte übers Älterwerden und so. Und das haben die Saison-Punk-Bands auch gerne gemacht. Wie gesagt, zum Teil nochmal ein bisschen vulgärer, aber so grundsätzlich die Themen sind eigentlich die gleichen wie bei so westlichem Pop-Punk. Und es geht viel um, weiß ich nicht, jugendlichen Herzschmerz und sich verlieben und dann unglücklich verliebt sein und dann aber doch mal irgendwie glücklich verliebt sein und so die Geschichten irgendwie die Welt nicht verstehen. Ja, genau das, was wir so auch bei Blink-182 oder so finden.
1: Was alle irgendwie auch nachvollziehen können.
0: Voll,
1: Die
0: also,
1: aufwachsen, egal wo,
0: voll,
1: I
0: I
1: guess.
0: mean, das sind halt Teenager, die so ihr Leben da verarbeiten und die haben halt, glaube ich, überall relativ ähnliche Themen. Ja, die Bands haben sich von High Standard abgegrenzt, indem sie dann halt irgendwie auf Japanisch geschrieben haben und so eine der wichtigsten und prägendsten Bands war Going Steady. Die haben sich 96 gegründet und haben dann so bis 2003 Musik gemacht, haben sich dann aufgelöst und der Sänger Minetta hat dann die Kinang Boys gegründet, die irgendwie, glaube ich, bis heute eine relativ einflussreiche J-Rock-Band sind. Ja, Kazunobu Minetta hieß er und die sind ganz gutes Beispiel für so auch ganz schön harte Texte. Also ich muss sagen, ist mir gar nicht so leicht gefallen, da irgendwie jetzt einen Song zu finden, der irgendwie ganz gut klar geht, weil I don't know. Also ein Lied, was so mit die meisten Klicks hat und tatsächlich auf Radio Music am heißen gerankt, das ist basically so ein Incel-Anthem.
1: Oh
0: Also
1: Gott.
0: es ist
3: Ui.
0: wirklich ultra hart, was der da singt. Ich will da jetzt nichts von wiedergeben, aber ich war echt ganz schön schockiert.
2: Aber also gab's dann richtig so einen Twist, dass sie gesagt haben, wir grenzen uns ab von, wie hieß die Band gerade?
0: High
2: High
0: Standard.
2: Standard, weil die so auf Englisch geschrieben haben?
0: Es steht auf jeden Fall auf Radio Music
2: Ah.
0: so, dass sie das betont nicht gemacht haben. Aber wie gesagt, also es war gar nicht so leicht, was über dieses
2: Ja.
0: Genre zu finden. Und auch
2: Spannend.
0: die Bands, da gibt es relativ wenig drüber. Voll. Genau, ja, das Going Steady ist halt auch so ziemlich in der, oder so ein Jahr, bevor so die meisten Saison Punk Bands entstanden sind, gegründet wurden. Also die gibt es seit 96 und die meisten von diesen Bands haben sich so zwischen 97 und 98 gegründet. Es ist wirklich halt so ein kurzer Moment in dieser Musikgeschichte, dass diese Bands irgendwie alle entstanden sind. Und Going Steady war da so mit einer der ersten. Und ich habe die erste Single mitgebracht. Auf der wird tatsächlich eine Zeile auf Englisch gesungen, der Rest ist auf Japanisch. Das Lied heißt You and I und ist von deren ersten Album. Was Girls and Boys heißt. Sie haben gerne mit und gearbeitet.
2: Aha. Okay.

0: Oh, man hört meine Asthma-Lunge schon.
1: Oh, oh nein.
0: Scheiße.
2: Ja, man muss sagen, die Aufnahme ist ein Spiel mit der Zeit, weil Alex hat Katzenhaarallergie und wir haben zwei Katzen hier und mal sehen, wie lange wir das noch durchziehen können heute.
0: Ja, wir schauen, wie lange ich noch Luft kriege.
2: Hoffentlich, solange du noch was erzählen kannst zu der Musik, die du hörst. Aber ja.
3: Du kannst danach auch noch Luft kriegen.
1: Ja, aber starker Track. Sehr, irgendwie, die hatten beide so eine groovy, so Bassline, das fand ich irgendwie richtig nice. Yeah,
2: voll. Die waren auch beide so happy. Yeah, also, oder, yeah. Das fand ich, finde ich richtig nice. Irgendwie so einfach gute Laune. Yeah, auch voll. Wenn vielleicht die Texte das Gegenteil sagen, aber keine Ahnung.
3: Ja, ich glaube, es ist schon, also es ist halt irgendwie schon auch, es findet so beides statt. Also es gibt zwar schon auch harte Texte, aber auch die klingen eigentlich trotzdem mega happy irgendwie. Mhm. Und also so voll viel davon und das auch sind einfach so mega seichte Schnulzen. Also ich habe mal mir von Google Übersetzer was übersetzen lassen und der Refrain hiervon ist: Du und ich werden für immer zusammen sein, Hand in Hand für immer, liebes Du, nasses Kissen, endlose Freude, you and I, now and forever. So, oh. Also schon irgendwie ganz süß, also da wird zwar schon auch geweint, aber eigentlich so, ist so voll lieb. Und was ich irgendwie gerade an dem Track oder insgesamt bei so den ersten Going Steady Sachen total spannend finde, ist wie jugendlich das auch einfach so vom Gesangseinsatz klingt, ne? Also so wie Minetta halt wirklich übelst krass auf diese Voice Cracks geht und halt so da immer reinschreit, bis er irgendwie bricht in der Stimme und da halt so, keine Ahnung, voll noch in seinem Stimmbruch eigentlich steht.
1: Also ich finde, es klang auch wirklich, also es hat echt nochmal mehr so einen Lo-Fi-Charakter als halt so amerikanischer Pop-Punk. Ja. Das fand ich auch sehr nice. Also man kann sich richtig vorstellen, wie die in irgendeiner Garage diesen Song aufgenommen haben. Ja. Das erinnert mich voll, vielleicht wilder Vergleich, das erinnert mich mega an die Band von aus dem Scott Pilgrim-Film.
2: Ja.
1: Wisst ihr,
3: voll.
1: Ich meine?
3: Voll, aber Sex Bob-Omb. Voll vom Vibe ist es ja auch irgendwie voll. Das so.
2: Das gibt mir echt so wirklich nach dem Skatepark so, ja, scheiß, lass noch was recorden und dann sind die dann kurz hin und haben dann irgendwie die Walkies recorded und dann ging es wieder raus auf die Piste, so irgendwie.
3: Aber ich finde halt auch, also irgendwie, das sind halt auch trotzdem alles voll die Ohrwürmer. Also es ist schon übelst, also es ist schon Pop irgendwie dabei, aber es ist halt ultra rough irgendwie alles und das finde ich, macht schon einfach übel Spaß zu hören.
1: Also melodisch ist das schon echt, wie man so paar J-Rock-Songs kennt, gerade aus so schonen Anime-Openings, würde ich sagen. Also keine Ahnung, ich könnte mir das in ein bisschen mehr polished auch vorstellen als so ein Naruto-Opening. Wisst ihr, wie ich meine?
3: Ja, also ich glaube, ich weiß gerade nicht mehr, wie die heißen, aber ich glaube, die Band, die, ich weiß nicht, ob es das erste Bleach-Intro war, auf jeden Fall ein Bleach-Intro.
1: Orange Range. Orange Range?
3: Nee, eine andere.
1: Okay, das erste Bleach-Intro
3: okay, dann ist
1: legendär.
3: Es nicht, dann ist es nicht das erste Bleach-Intro, ist aber auch eine Saison-Punk-Band. Und ich also so, dass ich glaube, was halt interessant an dem Genre ist, ist, dass es zwar nicht so mega lange irgendwie Bestand hatte, aber halt relativ krassen Einfluss darauf genommen hat, wie halt jetzt irgendwie J-Rock klingt. Und ich glaube, also so, irgendwann haben sich halt viele Bands aufgelöst oder irgendwie neu formiert oder so. Und voll viele haben danach dann auch so J-Rock gemacht. So, und das glaube ich, bisschen die Jugendphase von so modernem J-Rock gewesen.
1: Bleach E hat extrem gute Openings, for some reason. Richtiger, langweiliger Anime.
3: Das ist
1: ein Anime.
3: Also auch ein Manga.
1: Auch
3: aber
1: ein Manga,
3: auch
1: wie
3: voll,
1: fast alle.
3: So, also der Mangaka ist Tite Kobo, oder? Voll, der hat auf jeden Fall auch immer so von allen Charakteren am Anfang vom Kapitel dann so einen Steckbrief und da ist dann auch immer so irgendein Lied zugeordnet und es sind auch meistens irgendwelche so Hardcore- oder Punk-Bands, also so, ich glaube, das nimmt bei Bleach schon auch einen großen Einfluss.
1: Voll.
3: Habt ihr noch was zu Going Steady zu sagen? Ansonsten würden wir mal einen dritten Track reinstarten.
2: Ja, Go Steady. Dritter Track.
3: Genau, der ist von Mongol 800 und heißt Shizana Kui no Uta. Sorry für die Aussprache. Den können wir erstmal hören und danach können wir noch drüber reden.
1: Okay.

0: Slay.
1: Ja, Lukas hat mich gerade gefragt, was der Songtitel übersetzt heißt, während das Lied lief, und das heißt ein kleines Liebeslied.
2: Das ist so süß.
1: Ja.
0: Fand's richtig geil. Ich finde alle drei Lieder richtig geil.
1: Voll, ja, das mag ich auch besonders gerne, und das habe ich, also ich habe es auch gerade eben schon erzählt, aber ich habe das echt ganz viel beim Duschen gehört irgendwie in den letzten Tagen, weil das, weiß nicht, ist irgendwie voll das gute Lied, um so in den Tag reinzustarten, habe ich das Gefühl, ist so einfach sehr lebensbejahend.
0: Voll. Ich glaube, wenn man Japanisch besser wäre, dann würde ich auch mitsingen unter der Dusche auf jeden Fall. Richtig gut.
1: Also ich habe mitgesungen, aber halt nicht auf Japanisch. Ich habe irgendwie so ein bisschen so Vokale vor mich her. Aber das, ja, ich mag das sehr gern und das ist echt doll in meinem Kopf drin gerade.
2: Mhm. Ich fand das auch super mit der zweiten Stimme. Das hat ihm irgendwie so nochmal mehr Fröhlichkeit gegeben.
0: Nimm mir ja noch nichts zu sagen.
3: Also guck mich so an. Nö, abgesegnet. Nö. Also ich finde das alles was gut, was ihr sagt.
1: Du hast dich gerade so ans Mikrofon rangesetzt. Ich dachte jetzt,
3: nö, naja, egal. Aber nur so, damit ich einen geraden Rücken habe, weil das ist wichtig, weil den habe ich sehr selten.
1: Ah ja, das ist gut. Achtet auf euren geraden Rücken.
2: Nicht so viel Shrimpen.
1: ja, genau. Ich kann noch mal ein bisschen was über Mongol 800 erzählen, weil das ist tatsächlich...
3: Gerne.
1: Das ist vom Album Message und das ist wahrscheinlich so der Höhepunkt von so diesem ganzen Saison-Punk-Ding gewesen. Das ist 2001 rausgekommen und war, glaube ich, so ein bisschen das Ding, was es dann so in Mainstream in Japan auch gebracht hat. Und gilt inzwischen als so eins der meistverkauften Rockalben in der japanischen Geschichte.
0: Krass.
1: Es hat sich über 2 Millionen Mal verkauft, die Platte.
0: Doch nicht so ein nischiges Genre.
1: Nee,
0: das heißt nur anders in Japan oder so.
1: Wahrscheinlich, ich glaube,